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1: Quinto Festival Flamenco de Jerez. Con el toque de José Heredia, Diego El Cigala interpreta fandangos.